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1: Im Studio Sönke Röhling. Schönen guten Morgen. Konstruktive Sitzung und gute Stimmung. Mehr ist nach dem Treffen des Koalitionsausschusses bisher nicht bekannt geworden. Die Spitzen von Union und SPD waren am Abend zusammengekommen, um über die Wahlen in Sachsen-Anhalt und Berlin und den weiteren Reformkurs zu sprechen. Ein Streitthema, die Rente mit 63. Da hatte Kanzler Merz schon vor dem Treffen klargemacht:
2: Gesund und fit, abschlagsfrei, früher in Rente zu gehen, das ist weder sozial, noch kann es sich die Rentenversicherung und unsere Volkswirtschaft leisten, wenn immer weniger Arbeitende immer mehr Rentnerinnen und Rentner finanzieren müssen.
1: Mittlere und kleine Einkommen entlasten, das ist das Ziel der geplanten Reform der Einkommensteuer. Heute berät der Bundestag erstmals über die Pläne. Silas Quiring fasst zusammen.
3: Ja, geplant ist eben, dass wirklich die allermeisten Menschen durch die Änderung unterm Strich mehr Geld in der Tasche haben, insbesondere Familien. Finanzieren soll das eine leicht höhere Steuerbelastung für sehr hohe Einkommen. Konkret würde das Menschen betreffen, die mehr als eine Viertelmillion im Jahr verdienen. Die Details sind aber auch innerhalb der Koalition noch umstritten. Abgestimmt wird über die Pläne heute noch nicht. Außerdem stellt heute die Ostbeauftragte Kaiser den Bericht der Bundesregierung für Ostdeutschland vor.
1: Hunderte Menschen haben in Berlin an die Opfer der Hamas-Attacke auf Israel vor 3 Jahren erinnert. In der Innenstadt gab es eine Gedenkveranstaltung. Auch im Bundestag war der Angriff der Hamas-Terroristen Thema. Parlamentspräsidentin Klöckner rief zum Kampf gegen Antisemitismus auf. Bei einem fatalen Überholmanöver in Brandenburg sind 4 Mopedfahrer ums Leben gekommen. Laut Polizei war ein Autofahrer im Landkreis Barnim auf einer Landstraße zum Überholen ausgeschert und hatte dabei die entgegenkommenden Mopeds erfasst. Der Fahrer selbst wurde verletzt. Die Weltgesundheitsorganisation fordert von Russland mehr Informationen zu einem möglichen Lungenpestfall in Sibirien. Die bisherigen Erkenntnisse reichen der WHO nicht für eine Risikobewertung. Nach dem Tod einer Mitarbeiterin eines Pestinstituts kursieren Berichte, sie hätte sich dort angesteckt.
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4: Mit KI-Support. Viele Wolken gibt es heute, dazu regnet es verbreitet und teils auch mal kräftiger und länger. Später kommt das Ganze eher in Schüben, mit Schauern und vereinzelt auch Gewittern. Die Höchstwerte liegen zwischen 12 und 22 Grad und an der Küste sind auch Sturmböen dabei. Morgen geht es oft wolkig weiter, im Südosten bleibt es länger trocken, später breitet sich wieder Regen aus, maximal 17 Grad.
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1: Im Studio sind Gröhling. Schönen guten Morgen. Union und SPD wollen bei ihrem Reformkurs bleiben. Ob es noch weitere Anpassungen gibt, ist nach dem Koalitionsausschuss am Abend noch unklar. Dirk Justis.
2: Über konkrete Ergebnisse will man heute informieren und der große Zoff ist wohl ausgeblieben. Zuletzt war man ja wegen der Reformprojekte wie Rente und Pflege über Kreuz. Und auch der Umgang mit der AfD drückte die Stimmung in der Bundesregierung erheblich. Die SPD wollte mit der Union klären, ob auch CDU-Politiker für AfD-Mann Tobias Rausch gestimmt hatten. Er war vorgestern zum Landtagspräsidenten in Sachsen-Anhalt gewählt worden. Er bekam mehr Stimmen als seine Partei und das BSW im Landtag haben.
1: Im Bundestag geht es heute um mögliche Entlastung bei der Einkommenssteuer. Die sollen vor allem Haushalten mit kleinen und mittleren Einkommen helfen. Besonders Familien sollen profitieren. Innerhalb der Koalition ist das Vorhaben allerdings umstritten. Abgestimmt wird heute noch nicht. Bundeskanzler Merz und der neue britische Premier Burnham wollen heute den deutsch-britischen Freundschaftsvertrag in Kraft setzen. Er soll die Zusammenarbeit bei Verteidigung, Wirtschaft und Migration neu regeln. Es sind aber auch Reiseerleichterungen vorgesehen, zum Beispiel Visafreiheit für Klassenfahrten. In einem Waldgebiet am Münchner Flughafen wird weiter nach einem möglichen Puma gesucht. Die Polizei rückte mit zahlreichen Einsatzkräften, Drohnen und auch einem Hubschrauber aus. Ein Jäger hat am Dienstagabend eine Großkatze gesehen, so Polizeisprecher Andreas Eichele bei NTV.
3: Er hat dann daraufhin die Polizei angerufen und die Polizei hat diese Aufnahmen dann wiederum einem Experten gezeigt, der sie bewertet hat, noch in der Nacht, und zu der Auffassung kam, es könnte sich eventuell um einen Puma handeln.
1: Woher das Tier kommen könnte, ist noch unklar. Verbraucherschützer und Handelsvertreter fordern schärfere Regeln fürs Online-Shopping. Anbieter aus Nicht-EU-Ländern müssen Vertreter in Europa haben, die zur Rechenschaft gezogen werden können, wenn gefälschte oder schädliche Produkte verkauft werden, so die Forderung.
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4: Mit KI-Support. Viele Wolken gibt es gerade und dazu regnet es verbreitet, teils auch mal länger und kräftig. Am Nachmittag kann es im Südosten vereinzelt gewittern. Später kommt von Nordwesten ein Mix aus Sonne und Wolken rein. Dazu immer mal wieder Schauer. Die Höchstwerte liegen heute zwischen 12 und 22 Grad. An der Küste und in den Bergen gibt es Sturmböen. Morgen erst neblig, dann oft viele Wolken und wieder Regen, maximal 17 Grad.
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1: Im Studio Sönke Röhling, schönen guten Tag. Konstruktive Sitzung und gute Stimmung. Mehr ist nach dem Treffen des Koalitionsausschusses bisher nicht bekannt geworden. Die Spitzen von Union und SPD waren am Abend zusammengekommen, um über die Wahlen in Sachsen-Anhalt und Berlin und den weiteren Reformkurs zu sprechen. Ein Streitthema, die Rente mit 63. Da hatte Kanzler Merz schon vor dem Treffen klargemacht:
2: Gesund und fit, abschlagsfrei, früher in Rente zu gehen, das ist weder sozial, noch kann es sich die Rentenversicherung und unsere Volkswirtschaft leisten, wenn immer weniger Arbeitende immer mehr Rentnerinnen und Rentner finanzieren müssen.
1: Bei seinem Antrittsbesuch in Berlin wollen der britische Regierungschef Burnham und Kanzler Merz heute einen deutsch-britischen Freundschaftsvertrag in Kraft setzen. 6 Jahre nach dem Brexit soll der Vertrag die Zusammenarbeit bei Verteidigung, Wirtschaft und Migration neu regeln. Es sind außerdem Reiseerleichterungen vorgesehen, zum Beispiel Visafreiheit für Klassenfahrten und eine direkte Bahnverbindung zwischen Deutschland und Großbritannien. Mittlere und kleine Einkommen entlasten, das ist das Ziel der geplanten Reform der Einkommenssteuer. Heute berät der Bundestag erstmals über die Pläne. Finanziert werden soll das durch eine leicht höhere Steuerbelastung für sehr hohe Einkommen, ab 250.000 Euro im Jahr. Bei einem fatalen Überholmanöver in Brandenburg sind 4 Mopedfahrer ums Leben gekommen. Laut Polizei war ein Autofahrer im Landkreis Barnim auf einer Landstraße zum Überholen ausgeschert und hatte dabei die entgegenkommenden Mopeds erfasst. Der Fahrer selbst wurde verletzt. Nach dem Puma-Alarm bei München läuft die Suche nach dem möglichen Raubtier auf Hochtouren. Polizisten, ein Hubschrauber und Drohnen wurden in das Waldgebiet geschickt, in dem ein Jäger eine Großkatze gesehen hatte. Laut Experten könnte es sich um einen Puma handeln.
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3: Mit KI-Support. Viele Wolken gibt es gerade und dazu regnet es verbreitet, teils auch mal länger und kräftig. Am Nachmittag kann es im Südosten vereinzelt gewittern. Später kommt von Nordwesten ein Mix aus Sonne und Wolken rein. Dazu immer mal wieder Schauer. Die Höchstwerte liegen heute zwischen 12 und 22 Grad. An der Küste und in den Bergen gibt es Sturmböen. Morgen erst neblig, dann oft viele Wolken und wieder Regen, maximal 17 Grad.
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2: Im Studio Sönke Röhling, schönen guten Tag. In Berlin gehen Linke, Grüne und SPD in Sondierungsgespräche. Die Parteispitzen wollen heute Einzelheiten dazu nennen. Zuletzt gab es vor allem Gesprächsbedarf beim Umgang mit Antisemitismus. Da hat man sich jetzt aber wohl geeinigt. Offen ist dagegen noch die Vergesellschaftung großer Wohnungskonzerne. Die Linke pocht darauf, die SPD sagt, Enteignung sei mit ihr nicht zu machen. Neben Rot-Grün-Rot wäre auch ein Bündnis aus CDU, Grünen und SPD möglich. Ein erster Schritt, um Menschen mit kleinen und mittleren Einkommen zu entlasten. So werben Union und SPD für ihre geplante Einkommensteuerreform. Die war heute zum ersten Mal Thema im Bundestag. Unter anderem sollen Grund- und Kinderfreibetrag angehoben werden. Zur Gegenfinanzierung sagte Finanzminister Klingbeil:
3: Die Reichensteuer wird etwas früher greifen. Außerdem führen wir eine Steuer für die Superreichen in unserem Land, für die allerhöchsten Einkommen ein, die mehr als 280.000 Euro im Jahr haben. Also ganz oben trägt mehr dazu bei, dass in der Mitte unseres Landes entlastet wird. Ich finde, das ist fair.
2: Bundeskanzler Merz und der neue britische Premier Burnham wollen heute den deutsch-britischen Freundschaftsvertrag in Kraft setzen. Er soll die Zusammenarbeit bei Verteidigung, Wirtschaft und Migration neu regeln. Es sind aber auch Reiseerleichterungen vorgesehen, zum Beispiel Visafreiheit für Klassenfahrten. Bei einem fatalen Überholmanöver in Brandenburg sind 4 junge Menschen ums Leben gekommen. Laut Polizei war ein Autofahrer auf einer Landstraße bei Berlin zum Überholen ausgeschert. Ein entgegenkommender Mopedfahrer konnte ausweichen. Die anderen 3 und eine Mitfahrerin im Alter von 14 bis 19 Jahren hatten keine Chance. Der Europäische Rechnungshof warnt vor einer zu hohen Verschuldung der Europäischen Union. Bis nächstes Jahr könnten die Schulden auf 1 Billion Euro anwachsen, heißt es im Jahresbericht der Rechnungsprüfer. Aktuell verhandeln die EU-Staaten über den Haushalt ab 2028.
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4: Mit KI-Support. Viele Wolken gibt es gerade und dazu fällt verbreitet Regen, teils auch kräftig und länger. Später kommt das Ganze eher in Schauerform rüber. Ab und zu ist auch mal ein Gewitter dabei und die Sonne blinzelt höchstens zwischendurch mal durch. Die Höchstwerte liegen zwischen 12 und 22 Grad. Morgen bleibt es oft grau, Regen breitet sich wieder aus, maximal 17 Grad.

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1: Im Studio Sönke Röhling. Schönen guten Tag. Linke, Grüne und SPD in Berlin wollen weiter über eine gemeinsame Regierungskoalition sprechen. Sie wollen offiziell Sondierungsgespräche starten, heißt es von den Parteien. Finn Riebesel, Freundlieb.
2: Besonders beim Umgang mit Antisemitismus musste vorher noch eine gemeinsame Linie gefunden werden. Offenbar ist das jetzt gelungen. Ein Knackpunkt dürfte aber noch die Vergesellschaftung großer Wohnungskonzerne sein. Darauf pocht die Linke. Die SPD hatte dazu vorher gesagt, Enteignungen, das ist mit uns nicht zu machen. Die Linke hatte die Wahl gewonnen. Neben Rot-Grün-Rot wäre in Berlin auch ein Bündnis aus CDU, Grünen und SPD möglich.
1: Ein erster Schritt, um Menschen mit kleinen und mittleren Einkommen zu entlasten. So werben Union und SPD für ihre geplante Einkommensteuerreform. Die war heute zum ersten Mal Thema im Bundestag. Unter anderem sollen Grund- und Kinderfreibetrag angehoben werden. Zur Gegenfinanzierung sagte Finanzminister Klingbeil:
3: Die Reichensteuer wird etwas früher greifen. Außerdem führen wir eine Steuer für die Superreichen in unserem Land, für die allerhöchsten Einkommen ein, die mehr als 280.000 Euro im Jahr haben. Also ganz oben trägt mehr dazu bei, dass in der Mitte unseres Landes entlastet wird. Ich finde, das ist fair.
1: Union und SPD wollen bei ihrem Reformkurs bleiben. Ob es noch weitere Anpassungen gibt, ist nach dem Koalitionsausschuss am Abend noch unklar. Zuletzt hat es in der schwarz-roten Koalition vor allem Streit um die Renten- und Pflegereform sowie um die geplante Zuckersteuer gegeben. Die EU hat im vergangenen Jahr fast 7 Milliarden Euro nicht regelkonform ausgegeben. Besonders beim Corona-Fonds wurden laut Europäischem Rechnungshof Gelder teils zu schnell ausgezahlt, ohne ausreichend zu prüfen, ob die Voraussetzungen erfüllt waren. Betrug wurde aber nicht festgestellt, heißt es. Verbraucherschützer und Handelsvertreter fordern schärfere Regeln fürs Online-Shopping. Anbieter aus Nicht-EU-Ländern müssen Vertreter in Europa haben, die zur Rechenschaft gezogen werden können, wenn gefälschte oder schädliche Produkte verkauft werden, so die Forderung.
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4: Mit KI-Support. Viele Wolken gibt es gerade und dazu fällt verbreitet Regen, teils auch kräftig und länger. Später kommt das Ganze eher in Schauerform rüber, ab und zu ist auch mal ein Gewitter dabei und die Sonne blinzelt höchstens zwischendurch mal durch. Die Höchstwerte liegen zwischen 12 und 22 Grad. Morgen bleibt es oft grau, Regen breitet sich wieder aus, maximal 17 Grad.

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1: Im Studio Sönke Röhling. Schönen guten Tag. Linke, Grüne und SPD in Berlin wollen weiter über eine gemeinsame Regierungskoalition sprechen. Sie wollen offiziell Sondierungsgespräche starten, heißt es von den Parteien. Finn Riebesel, Freundlieb.
2: Besonders beim Umgang mit Antisemitismus musste vorher noch eine gemeinsame Linie gefunden werden. Offenbar ist das jetzt gelungen. Ein Knackpunkt dürfte aber noch die Vergesellschaftung großer Wohnungskonzerne sein. Darauf pocht die Linke. Die SPD hatte dazu vorher gesagt, Enteignungen, das ist mit uns nicht zu machen. Die Linke hatte die Wahl gewonnen. Neben Rot-Grün-Rot wäre in Berlin auch ein Bündnis aus CDU, Grünen und SPD möglich.
1: Ein erster Schritt, um Menschen mit kleinen und mittleren Einkommen zu entlasten. So werben Union und SPD für ihre geplante Einkommensteuerreform. Die war heute zum ersten Mal Thema im Bundestag. Unter anderem sollen Grund- und Kinderfreibetrag angehoben werden. Zur Gegenfinanzierung sagte Finanzminister Klingbeil:
3: Die Reichensteuer wird etwas früher greifen. Außerdem führen wir eine Steuer für die Superreichen in unserem Land, für die allerhöchsten Einkommen ein, die mehr als 280.000 Euro im Jahr haben. Also ganz oben trägt mehr dazu bei, dass in der Mitte unseres Landes entlastet wird. Ich finde, das ist fair.
1: Union und SPD wollen bei ihrem Reformkurs bleiben. Ob es noch weitere Anpassungen gibt, ist nach dem Koalitionsausschuss am Abend noch unklar. Zuletzt hat es in der schwarz-roten Koalition vor allem Streit um die Renten- und Pflegereform sowie um die geplante Zuckersteuer gegeben. Die EU hat im vergangenen Jahr fast 7 Milliarden Euro nicht regelkonform ausgegeben. Besonders beim Corona-Fonds wurden laut Europäischem Rechnungshof Gelder teils zu schnell ausgezahlt, ohne ausreichend zu prüfen, ob die Voraussetzungen erfüllt waren. Betrug wurde aber nicht festgestellt, heißt es. Verbraucherschützer und Handelsvertreter fordern schärfere Regeln fürs Online-Shopping. Anbieter aus Nicht-EU-Ländern müssen Vertreter in Europa haben, die zur Rechenschaft gezogen werden können, wenn gefälschte oder schädliche Produkte verkauft werden, so die Forderung.
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4: Mit KI-Support. Viele Wolken gibt es heute Mittag und dazu regnet es verbreitet auch mal länger und kräftiger. Später wird der Regen öfter zu Schauern. Im Südosten sind am Nachmittag vereinzelt Gewitter drin und an der Küste kann es stürmisch werden. Die Höchstwerte liegen zwischen 12 und 22 Grad. Morgen bleibt es oft grau mit Regen, maximal 11 bis 17 Grad.
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1: Im Studio Holger Dilk, schönen guten Tag. Linke, Grüne und SPD in Berlin wollen weiter über eine gemeinsame Regierungskoalition sprechen. Sondierungsgespräche sollen starten, heißt es aus den Parteien. Finn Riebesel, Freundlieb.
2: Besonders beim Umgang mit Antisemitismus musste vorher noch eine gemeinsame Linie gefunden werden. Offenbar ist das jetzt gelungen. Ein Knackpunkt dürfte aber noch die Vergesellschaftung großer Wohnungskonzerne sein. Darauf pocht die Linke. Die SPD hatte dazu vorher gesagt, Enteignungen, das ist mit uns nicht zu machen. Die Linke hatte die Wahl gewonnen. Neben Rot-Grün-Rot wäre in Berlin auch ein Bündnis aus CDU, Grünen und SPD möglich.
1: Die Spitzen von Union und SPD wollen an den Reformplänen festhalten. Vielmehr ist bisher nicht zu den Ergebnissen des Koalitionsausschusses von gestern Abend bekannt geworden. Jana Klonikowski.
3: Bisher ist nur eine SMS der Fraktionschefs von Union und SPD bekannt. Darin schreiben Thorsten Frey, Matthias Miersch und CSU-Landesgruppenchef Alexander Hoffmann von einer guten und konstruktiven Atmosphäre und dass alle Vorhaben zügig zum Abschluss gebracht werden sollen. Zuletzt hatte es in der schwarz-roten Koalition ja Streit um die Renten- und Pflegereform sowie um die Zuckersteuer gegeben. Wie es da jetzt weitergeht, ist unklar.
1: Ein erster Schritt, um Menschen mit kleineren und mittleren Einkommen zu entlasten, so werben Union und SPD für ihre geplante Einkommensteuerreform. Die war heute zum ersten Mal Thema im Bundestag. Zur Gegenfinanzierung sollen die Steuern bei höheren Einkommen angehoben werden. Die Bundesregierung hat ihre Wirtschaftsprognose für dieses Jahr deutlich nach oben korrigiert. 1,3% Wachstum werden erwartet. Im Frühjahr waren es noch 0,5%. Die Wirtschaft habe den Iran-Krieg und die hohen Energiepreise besser weggesteckt als gedacht, heißt es. 4 Festnahmen und Durchsuchungen an 30 Orten. Polizei und Zoll ist ein Schlag gegen ein bundesweites Geldwäschenetzwerk gelungen. Eine 72-Jährige aus dem Raum Stuttgart hat offenbar die Gruppe angeführt, die für andere Kriminelle Geld gewaschen, aber auch bei Drogenimporten und der Vertuschung von Schwarzarbeit geholfen haben soll.
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4: Mit KI-Support. Viele Wolken gibt es heute Mittag und dazu regnet es verbreitet auch mal länger und kräftiger. Später wird der Regen öfter zu Schauern. Im Südosten sind am Nachmittag vereinzelt Gewitter drin und an der Küste kann es stürmisch werden. Die Höchstwerte liegen zwischen 12 und 22 Grad. Morgen bleibt es oft grau mit Regen, maximal 11 bis 17 Grad.

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1: Im Studio Holger Dilk, schönen guten Tag. Der Weg für Sondierungsgespräche in Berlin ist frei. Linke, SPD und Grüne haben sich geeinigt, auch beim Umgang mit Antisemitismus. Tom Husse.
2: Ja, da haben sich die Parteien nochmal deutlich positioniert und betont, wer in ihren Reihen mit antisemitischen Äußerungen oder auch mit Kontakten zu Clanmitgliedern auffällt, muss mit einem Parteiausschluss rechnen. Zuvor gab es da entsprechende Vorwürfe gegen Teile der Linken und da wollten SPD und Grüne für Klarheit sorgen. Die gibt's jetzt zwar, ein großer Streitpunkt ist aber noch da, und zwar das Thema Enteignungen in Berlin. Die Linke pocht darauf, die SPD will da aber nicht mitmachen.
1: Die Bundesregierung hat ihre Wirtschaftsprognose für dieses Jahr deutlich nach oben korrigiert. 1,3% Wachstum werden erwartet. Im Frühjahr waren es noch 0,5%. Wirtschaftsministerin Reicher.
3: Die deutsche Wirtschaft hat sich im ersten Halbjahr 2026 robuster erwiesen als noch im Frühjahr projiziert. Trotz geopolitischer Unsicherheiten, trotz eines globalen Energiepreisschocks, trotz der Schließung der Straße von Hormuz und trotz Zöllen.
1: Die Spionageaffäre um den ehemaligen BND-Chef Hanning spitzt sich weiter zu. Wie der Spiegel schreibt, soll der ehemalige Chefspion auch Kontakt zu einem chinesischen General gehabt haben. Offiziell bestätigt wurde das noch nicht. Hanning sitzt seit gestern in Untersuchungshaft. Beim Bürokratieabbau kommt die Bundesregierung voran, das bestätigt der neue Bericht des Normenkontrollrats. In der Verwaltung wird demnach zum Beispiel immer mehr auf digital statt auf Papier gesetzt. Vieles wurde außerdem schon auf den Weg gebracht, muss aber noch umgesetzt werden. Der Literaturnobelpreis geht in diesem Jahr nach Kanada. Ausgezeichnet wird die Schriftstellerin Anne Carson für ihr mutiges und originelles Werk, das ganz neue Formen der modernen Literatur geschaffen hat, so die Jury. Als nächstes wird morgen der Friedensnobelpreis verliehen.
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4: Mit KI-Support. Viele Wolken gibt es heute Nachmittag und immer wieder regnet es auch mal kräftiger. Im Südosten kann es dazu vereinzelt krachen. Später lockert es von Nordwesten her eher wieder auf, dann gibt's Sonne und Wolken und zwischendurch noch Schauer und einzelne Gewitter. Dazu werden es zwischen 12 und 22 Grad. Morgen oft viele Wolken, von Nordwesten breitet sich Regen aus, maximal 17 Grad.
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2: Einen wunderschönen Donnerstagnachmittag, 16 Uhr Nachmittagsflechtzeit hier in Ihrem Lieblingsradio und am Mikrofon die nächsten zwei Stunden. Der Volkmar, der Berliner in Hessen.

Ja, ja, es ist wieder so weit Nachmittagsflashzeit und damit ein herzliches Willkommen zum Nachmittagsflash. Schön, dass Sie auch heute wieder dabei sind. Heute haben wir den 8. Oktober und wie an jenem Donnerstag nehmen wir uns auch heute ein bisschen Zeit für Geschichten, die vielleicht schon etwas länger zurückliegen. Wir schauen nämlich wieder einmal genauer auf den 8. Oktober. Was passierte an diesem Tag früher? Was bewegte die Menschen? Welche Ereignisse haben Geschichte geschrieben? Und natürlich werfen wir auch einen Blick auf die Musikwelt. Aber keine Sorge, heute holen wir nicht die alten Platten aus dem Archiv. Unsere Musik kommt heute aus der Gegenwart. Wir verbinden also Geschichten von damals mit aktuellen Hits von heute. Und damit starten wir gleich direkt musikalisch in den Nachmittagsflash. Zuvor natürlich noch der Hinweis an Sie, liebe Hörer und Hörerinnen. Wenn Sie Musikwünsche haben, nutzen Sie gerne die Grußbox Ihres Lieblingsradios oder greifen Sie zum Handy und nutzen WhatsApp unter der 066229089573. Können Sie mir gerne Ihren Musikwunsch ins Studio schicken, gerne auch als Sprachnachricht unter der 066229089573. Ja, da können Sie dann einfach mal per WhatsApp Ihren Musikwunsch bei mir hier loswerden. So. Ja, und da der Nachmittagsflash wie immer voll gespickt ist, legen wir doch glatt los hier. Und zwar ist mit Taylor Swift Patent Zero. Ja, warum mit diesem Titel? Ja, der ist aktuell auf Platz 1 der UK-Charts gestiegen. Und ja, von 0 auf 6 oder so in den amerikanischen Charts. Aber zuvor gibt's natürlich wie immer hier dieses

Ja, so, da muss ich mich natürlich verbessern. In den USA ist Taylor Swift natürlich auch auf Platz 1. So, sie wird es mir verzeihen, hoffe ich jedenfalls. Der Kalender ist ja manchmal eine erstaunliche Sache, oder? Jeder Tag kommt jedes Jahr wieder, aber jedes einzelne Datum hat natürlich seine eigene Geschichte. Der 8. Oktober beispielsweise reicht in seiner Geschichte weit zurück. Eines der bekanntesten Ereignisse begann am 8. Oktober 1871 in Chicago. Dort entwickelt sich ein riesiger Stadtbrand. Das Feuer zerstörte große Teile der Stadt und wurde zu einer der bekanntesten Katastrophen der amerikanischen Geschichte. Chicago war damals noch eine vergleichsweise junge und schnell wachsende Stadt. Viele Gebäude bestanden damals noch aus Holz. Dazu kam eine lange Trockenperiode. Das Feuer konnte sich deshalb unglaublich schnell ausbreiten. Heute ist Chicago moderne Millionenmetropole. Wenn man Bilder der heutigen Stadt sieht, kann man sich kaum vorstellen, dass große Teile davon damals zerstört wurden. Geschichte bedeutet eben auch, Städte, Länder und Gesellschaften können sich innerhalb weniger Generationen komplett ändern.

0: Ja, bleiben wir doch einfach bei den 8. Oktober, da wir den ja auch heute aktuell haben. Wenn wir uns die vergangenen Jahrzehnte einfach mal anschauen, wird eines besonders deutlich. Die Welt wird immer schneller, oder? Vor 100 Jahren dauerte zum Beispiel eine Nachricht teilweise Tage oder sogar Wochen. Heute erreicht eine Nachricht innerhalb von Sekunden Menschen auf der ganzen Welt. Damals gab es keine Smartphones. Ebenfalls kein Internet, keine sozialen Netzwerke und natürlich schon gar nicht Streaming. Musik musste man kaufen oder im Radio hören. Und genau deshalb hatte das Radio nämlich damals eine ganz besondere Bedeutung. Wenn ein neuer Song veröffentlicht wurde, konnte es Tage dauern, bis man ihn zum ersten Mal hörte. Heute reicht manchmal einfach nur ein einziger Klick.
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Ja, haben wir es. 16 Uhr und 20 Minuten an dieser Stelle. Einen wunderschönen Donnerstag an allen neu dazugeschalteten Hörerinnen und Hörer. Sie hören hier in Ihrem Lieblingsradio den Nachmittagsflash. Und da wir heute den 8. Oktober haben, ja, tun wir natürlich wie bisher die letzten drei Wochen uns genau diesen Tag näher anschauen. Auch musikalisch hat sich natürlich am 8. Oktober im Laufe der Jahrzehnte einiges getan. Interessant ist dabei gar nicht unbedingt, welchen alten Song wir jetzt spielen könnten. Viel interessanter ist die Entwicklung aus Vinyl. Wurde nämlich Kassette, aus der Kassette wurde die CD, dann kam MP3 Downloads und schließlich heutzutage das Streaming. Und trotzdem ist eine Sache gleich geblieben: Menschen lieben Musik. Egal ob ein Song aus den 60ern kommt oder gerade erst veröffentlicht wurde, Musik begleitet uns durch unseren Alltag. Sie erinnert uns an Menschen, an Orte, an bestimmte Lebensabschnitte und manchmal reicht schon eine Melodie, um eine längst vergessene Erinnerung wieder hervorzuholen. Das ist die Magie der Musik.

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1: Im Studio Holger Dilk, schönen guten Tag. In Berlin stellen sich Linke, SPD und Grüne gemeinsam gegen Antisemitismus. Das haben die Parteien klargestellt, nachdem sie den Weg für Sondierungsgespräche freigemacht hatten. Wer antisemitisch auffällt, wird bestraft, sagte die Berliner Linken-Chefin Kerstin Wolter.
2: Bei Verstößen gegen diese Grundsätze entscheiden die Fraktionen nach ihren Regeln über Konsequenzen bis hin zum Ausschluss transparent. Auf Wunsch ordnet ein Gremium aus 3 Fachleuten der Berliner Stadtgesellschaft Vorfälle ein. Wir etablieren es bewusst, weil wir unsere Stadt und diese Frage in unserer Stadt so ernst nehmen.
1: Zuvor gab es Antisemitismusvorwürfe gegen Teile der Linken. Die deutsche Wirtschaft läuft deutlich besser als gedacht, deshalb hat jetzt auch die Bundesregierung ihre Wachstumsprognose nach oben geschraubt. Das Wirtschaftsministerium geht jetzt von einem Plus in diesem Jahr von 1,3% aus, mehr als doppelt so viel wie im Frühjahr. Offenbar hat die Wirtschaft den Iran-Krieg und die gestiegenen Ölpreise viel besser verkraftet als angenommen. Vor allem die Exporte laufen gut und der Staat investiert an vielen Stellen kräftig. Davon profitieren viele Branchen. Die Spionageaffäre um den ehemaligen BND-Chef Hanning spitzt sich weiter zu. Wie der Spiegel schreibt, soll der ehemalige Chefspion auch Kontakt zu einem chinesischen General gehabt haben. Offiziell bestätigt wurde das noch nicht. Hanning sitzt seit gestern in Untersuchungshaft. Die Bundesregierung ist beim Bürokratieabbau auf einem guten Weg, so steht es im Jahresbericht des Normenkontrollrats. Vieles ist schon beschlossen, muss aber noch umgesetzt werden. Als Beispiel nennen die Experten das Kindergeld, das künftig automatisch ausgezahlt werden soll. In Tuttlingen hat die Polizei am Rathaus der Stadt im Süden Baden-Württembergs einen 27-Jährigen erschossen. Der Mann hatte zuvor auf die alarmierten Beamten geschossen. Die genauen Hintergründe sind noch unklar.
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3: Mit KI-Support. Viele Wolken gibt es heute Nachmittag und immer wieder regnet es auch mal kräftiger. Im Südosten kann es dazu vereinzelt krachen. Später lockert es von Nordwesten her eher wieder auf, dann gibt's Sonne und Wolken und zwischendurch noch Schauer und einzelne Gewitter. Dazu werden es zwischen 12 und 22 Grad. Morgen oft viele Wolken, von Nordwesten breitet sich Regen aus, maximal 17 Grad.

Ja, und damit sind wir zurück aus der Nachrichtenpause hier beim Nachmittagsflash aus dem Sendestudio Ronshausen, der Berliner in Hessen, der Volkmar, hier am Mikrofon. Und an dieser Stelle begrüße ich alle neu dazugeschalteten Hörerinnen und Hörer. Schönen Donnerstag. Eine halbe Stunde haben sie leider schon verpasst. So, machen wir jetzt hier einen kurzen Sprung zurück in die 90er. Diese Zeit war musikalisch unglaublich vielfältig. Dance wurde immer größer. Boygroups eroberten die Charts. Bitpop war angesagt. Alternative Rock wurde zum Mainstream und gleichzeitig entstanden viel der Produktionen, die heute wieder als typische 90er Musik bezeichnet werden. Interessant ist, viele aktuelle Künstler greifen heute wieder Elemente aus dieser Zeit auf. Beats, Sounds und Produktionsideen werden neu interpretiert. Das bedeutet, die Musik von früher verschwindet nicht. Sie taucht einfach in neuer Form wieder auf und genau deshalb klingt aktuelle Musik manchmal vertraut, obwohl der Song einfach ganz neu ist.

Ja, was soll ich sagen? Damals war die Welt noch anders. 1994 zum Beispiel war das Internet noch lange nicht das, was es heute ist. Für die meisten Menschen war es überhaupt kein Bestandteil des täglichen Lebens. Man ging zum Telefon, wenn man jemanden erreichen wollte. Fotos wurden mit Kameras gemacht. Musik wurde auf CD gekauft. Und wenn man wissen wollte, was gerade in den Charts passiert, schaute man ins Musikmagazin oder wartete auf die nächste Radiosendung. Heute bekommen wir Nachrichten, Fotos, Videos und Musik innerhalb weniger Sekunden. Das ist eine enorme Veränderung und trotzdem sitzen wir immer noch vor dem Radio bzw. hören über unsere Smartphones und Computer zu. Das Medium hat sich also verändert. Das Bedürfnis nach guter Musik ist aber geblieben. Und jetzt kommen wir wieder zurück ins Jahr 2026. Die aktuelle Musikszene ist so international wie wahrscheinlich noch nie zuvor. Künstler aus Großbritannien, den USA, Europa und vielen anderen Teilen der Welt veröffentlichen Musik, die innerhalb kürzester Zeit überall gehört werden kann. Englisch ist dabei weiterhin eine der wichtigsten Sprachen der internationalen Popmusik. Aber auch musikalisch verschwimmen die Grenzen. Pop trifft zum Beispiel auf Dance, Dance trifft auf elektronische Musik, Soul trifft auf modernen Pop und Elemente älterer Jahrzehnte werden in neuen Produktionen eingebaut. Das macht die aktuelle Musik so abwechslungsreich.

0: Stellt euch einmal vor, ihr wollt euren Lieblingssong hören heute. Naja, Smartphone nehmen, Streaming-App öffnen, Song suchen, Play drücken. Fertig. Und früher, man musste darauf warten, dass der Song im Radio lief oder man kaufte sich eben die Platte bzw. später die CD und wer eine Kassette hatte, konnte den Song aufnehmen. Viele kennen wahrscheinlich noch die Situation, man sitzt mit dem Finger auf der Aufnahmetaste und wartet darauf, dass der Moderator endlich aufhörte zu reden. Und genau in dem Moment kam natürlich und jetzt unser nächster Titel und schon war die Aufnahme versaut. Das waren noch Zeiten. Eieiei. Ja, so könnten wir das heute auch machen, aber wir reden ja bewusst nicht rein, damit auch die, die heutzutage noch aufnehmen, nämlich mit Kassette, BASF-Kassette oder so, ja, für die machen wir das natürlich auch, dass wir nicht in den Song unbedingt reinreden. Wenn wir heute zurückblicken, sehen wir vor allem eins, die Technik verändert sich, die Mode verändert sich, die Musikproduktionen verändern sich, die Art, wie wir miteinander kommunizieren, verändert sich. Aber bestimmte Dinge bleiben. Menschen wollen lachen, Menschen wollen feiern, Menschen wollen tanzen, Menschen wollen Erinnerungen teilen und natürlich wollen sie Musik hören.
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1: Ja, jetzt haben wir einen Musikwunsch, der kommt vom Tobias. Er schreibt: Hallo, klasse, klasse Sendung, sehr informativ, muss ich mal sagen. Er grüßt alle Hörerinnen und Hörer, das gesamte Team mit Olivia Dean, so rum ist es natürlich richtig, so easy, und ich bedanke mich

Ja, damit sind wir dann auch schon fast am Ende. Wir verlassen unsere Zeitreise. Das war sie, unsere kleine Zeitreise, also zum 8. Oktober, ein Datum, was uns zeigt, wie stark sich unsere Welt verändert hat. Von den großen Ereignissen der Geschichte über die Entwicklung des Radios bis hin zur modernen Musik. Und während sich die Technik ständig weiterentwickelt, bleibt eines gleich. Wir hören Musik, weil sie uns etwas gibt. Gute Laune, Erinnerung, Energie oder einfach ein bisschen Gesellschaft während des Tages. Und genau deshalb machen wir weiter mit dem, was heute zählt. Aktuelle Musik. Bleibt also dran beim Nachmittagsflash. Gleich geht's ins zweite Stündchen und da gibt's die Wochenhoroskope.

Ja, und damit sind wir im zweiten Stündchen nachmittags. Vielleicht in dieser Stunde erwartet Sie natürlich die Wochenhoroskope, viel Musik aus dem deutschsprachigen Bereich und vielleicht auch noch den ein oder anderen Musikwunsch und oder Gruß Ihrerseits. Dafür nutzen Sie weiterhin die Gruß- und Wunschbox Ihres Lieblingsradios oder natürlich WhatsApp unter der 066-22-908-9573. Da können Sie mich gerne antippeln oder auch eine Sprachnachricht schicken. 066-22-908-9573. Jetzt nur ein Song und der kommt von Ariana Grande. Ja, und dann geht's los mit den Horoskopen.

Genauso ist es Zeit für die Wochenhoroskope. Und liebe Widder, hier ist Ihr Wochenhoroskop. Unser Wochenmotto für dich: Nicht jede Tür muss mit voller Kraft geöffnet werden. Lust und Liebe. In der Liebe geht es diese Woche weniger um große Gesten als um echte Aufmerksamkeit. Vergebene Widder können feststellen, dass ein ruhiges Gespräch mehr Nähe schafft als ein spektakuläres Date. Singles wirken besonders interessant, wenn sie nicht versuchen, jemand unbedingt von sich zu überzeugen. Eine Begegnung kann sich zunächst unscheinbar entwickeln und trotzdem überraschend viel Potenzial besitzen. Lass den Dingen einfach etwas Zeit. Beruf und Finanzen. Du hast viele Ideen und möchtest am liebsten mehrere Dinge gleichzeitig erledigen? Keine gute Idee, denn genau hier liegt deine Herausforderung. Prioritäten setzen. Wenn du dich auf die Aufgaben konzentrierst, die tatsächlich etwas bewegen, kommst du deutlich schneller voran. Finanziell ist Zurückhaltung angesagt. Nicht jeder spontane Wunsch muss sofort erfüllt werden. Gesundheit und Fitness. Deine Energielevel ist ordentlich, aber du solltest nicht permanent auf Höchstleistung laufen. Bewegung tut dir gut, besonders wenn sie mit frischer Luft verbunden ist. Kleine Pausen helfen deinem Körper, die Energie länger zu halten. Und dein Wochenmotto: Ich muss nicht schneller sein als alle anderen. Ich muss meinen eigenen Weg gehen. Stier. Dein Wochenmotto von uns für dich: Sicherheit ist gut, Entwicklung ist besser. Und was sagt die Lust und die Liebe? Stiere wünschen sich Verlässlichkeit, doch diese Woche kann eine kleine Überraschung für frischen Wind sorgen. In bestehenden Beziehungen lohnt es sich einmal etwas anders zu machen als gewohnt. Dein Partner oder deine Partnerin könnte sich über deine spontane Seite freuen. Singles sollten nicht zu schnell beurteilen. Jemand, der auf den ersten Blick gar nicht deinen üblichen Beuteschema entspricht, könnte interessant werden. Beruf und Finanzen. Du arbeitest gründlich und zuverlässig, aber möglicherweise hältst du an einer alten Vorgehensweise fest, obwohl es inzwischen eine bessere Lösung gibt. Offenheit für neue Ideen bringt dich doch weiter. Bei Geldangelegenheiten zeigt sich deine vorsichtige Seite als Vorteil. Trotzdem darfst du dir mal überlegen, ob du an einer Stelle sinnvoll in etwas investieren möchtest, das dir langfristig Nutzen bringt. Gesundheit und Fitness. Dein Körper verlangt nach einem vernünftigen Rhythmus. Regelmäßigkeit bringt dir mehr als kurze extreme Sporteinheiten. Auch beim Essen darf es etwas bewusster und abwechslungsreicher werden. Dein Wochenmotto: Ich bewahre, was mir gut tut und öffne mich für das, was mich wachsen lässt. So, machen wir Musik und dann natürlich Zwillinge hier. Gleich beim Nachmittagsflash dranbleiben. Ich bin der Berliner in Hessen. Wunderschönen Donnerstag. Ja.

Liebe Zwillinge, aufgepasst, hier ist Ihr Wochenhoroskop. Unser Wochenmotto für dich: ein gutes Gespräch kann mehr verändern als 1000 Gedanken. Lust und Liebe, Kommunikation wird zu deinem großen Pluspunkt. Du kannst diese Woche Missverständnisse aus dem Weg räumen und gleichzeitig neue Nähe entstehen lassen. Vergebene Zwillinge sollten allerdings darauf achten, nicht nur zu reden, sondern auch zuzuhören. Singles haben gute Chance, über Gespräche, Nachrichten oder zufällige Kontakte auf jemanden aufmerksam zu werden. Beruf und Finanzen: deine Fähigkeit, schnelle Informationen aufzunehmen und weiterzugeben, macht dich beruflich besonders flexibel. Eine Idee, die du bisher eher nebenbei betrachtest, hast, könnte plötzlich interessant werden. Sprich darüber. Finanziell solltest du dich nicht von kurzfristigen Begeisterungen leiten lassen. Prüfe Angebote lieber zweimal. Gesundheit und Fitness: dein Kopf läuft schneller als dein Körper. Genau deshalb tut Bewegung besonders gut. Spaziergänge, Radfahren oder leichte Trainingseinheiten können helfen, überschüssige Gedanken loszuwerden. Achte außerdem auf ausreichend Schlaf. Und dein persönliches Wochenmotto lautet: ich höre zu, bevor ich antworte, und entdecke dadurch neue Möglichkeiten. Krebs: das Wochenmotto von uns für dich: du musst nicht immer stark wirken. Lust und Liebe: diese Woche steht bei Krebsen die emotionale Nähe im Vordergrund. Du spürst sehr genau, wenn jemand endlich mit dir ist, und ebenso, wenn etwas nicht ausgesprochen wird. In Beziehungen solltest du dich nicht zurückziehen, wenn dich etwas beschäftigt. Offenheit schafft mehr Sicherheit als Schweigen. Singles können durch einen vertrauten Kontakt merken, dass sich Gefühle langsam verändern. Beruf und Finanzen: im Berufsleben kannst du mit deinem Gespür für Menschen punkten. Vielleicht bemerkst du eine Entwicklung früher als andere. Vertraue deiner Beobachtung, aber überprüfe wichtige Entscheidungen trotzdem sachlich. Finanziell bleibt es stabil, solange du dich nicht aus deiner Laune heraus zu größeren Ausgaben verleiten lässt. Deine Gesundheit und dein Fitness: deine Stimmung beeinflusst nämlich dein körperliches Wohlbefinden stärker als sonst. Bewegung, Wasser, frische Luft und genügend Ruhe helfen dir, wieder ins Gleichgewicht zu kommen. Auch ein Abend ohne Termine kann

0: Manchmal wahre Wunder wirken. Dein persönliches Wochenmotto lautet: Meine Gefühle sind keine Schwäche, sie zeigen mir, was wirklich wichtig ist. Löwe, Lust und Liebe. Du strahlst in dieser Woche eine besondere Anziehungskraft aus. In Beziehungen kannst du mit Wärme und Humor für schöne Momente sorgen. Achte doch darauf, nicht immer bestimmen zu wollen, wie etwas zu laufen soll. Singles können Blicke auf sich ziehen, ohne überhaupt etwas dafür zu tun. Eine Begegnung kann sich besonders charmant entwickeln. Und unser Wochenmotto für dich: Selbstvertrauen wirkt am stärksten, wenn es nicht laut sein muss. Dein Beruf und deine Finanzen. Jetzt ist ein guter Zeitpunkt, deine Fähigkeiten sichtbar zu machen. Wenn du eine Idee hast, halte dich nicht unnötig zurück. Andere nehmen dich ernst, wenn du klar und selbstbewusst auftrittst. Beim Geld darfst du dir etwas gönnen, solltest aber zwischen echter Freude und unnötigem Luxus unterscheiden können. Gesundheit und Fitness. Du hast viel Energie, brauchst aber einen Ausgleich. Sport macht dir besonders dann Spaß, wenn du ein konkretes Ziel vor Augen hast. Übertreibe es trotzdem nicht. Regeneration gehört genauso zum Erfolg wie Training. Und dein persönliches Wochenmotto: Ich darf sichtbar sein, ohne mich beweisen zu müssen. So, machen wir Musik und dann haben wir die Jungfrauen hier beim Nachmittagsflash.
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Ja, liebe Jungfrauen, lausch auf, hier ist Ihr Wochenhoroskop. Unser Wochenmotto für dich: weniger Ballast bedeutet mehr Raum für Neues. Lust und Liebe, Jungfrauen neigen dazu, Dinge sehr genau zu analysieren. Diese Woche solltest du dein Gefühl etwas mehr Vertrauen schenken. In einer Beziehung kann eine spontane Entscheidung für Abwechslung sorgen. Singles sollten nicht nach jedem kleinen Makel suchen. Niemand ist perfekt und manchmal liegt gerade darin doch der Reiz. Beruf und Finanzen. Du kannst diese Woche besonders viel erreichen, wenn du Ordnung in offene Aufgaben bringst. Ein liegen gebliebenes Projekt könnte endlich abgeschlossen werden. Deine Genauigkeit wird geschätzt, solange du dich nicht in Kleinigkeiten verlierst. Finanziell ist eine gute Woche, um Ausgaben zu überprüfen und unnötige Kosten einfach mal zu streichen. Gesundheit und Fitness. Ein strukturierter Tagesablauf tut dir gut. Plane Bewegung bewusst ein, aber gönne dir auch Zeiten ohne Leistungsdruck. Dein Körper profitiert davon, wenn du regelmäßige Pausen einlegst. Dein Wochenmotto: ich muss nicht alles kontrollieren, um mich selber zu fühlen. Waage. Dein Wochenmotto von uns für dich: deine eigenen Wünsche verdienen genauso viel Aufmerksamkeit wie die der anderen. Lust und Liebe. Wagen möchten Konflikte vermeiden, doch manchmal führt genau das dazu, dass eigene Bedürfnisse zu kurz kommen. Diese Woche darfst du ehrlich sagen, was du möchtest. Du schaffst keine Unruhe, im Gegenteil. In Beziehungen kann daraus ein sehr offenes und verbindliches Gespräch entstehen. Singles sollten sich nicht kleiner machen, nur um jemanden zu gefallen. Beruf und Finanzen. Im Team kannst du vermitteln und unterschiedliche Interessen zusammenbringen. Eine Situation, die zunächst kompliziert wirkt, lässt sich durch deine diplomatische Art einfach mal entschärfen. Bei finanziellen Entscheidungen solltest du dich nicht unter Druck setzen lassen. Nimm dir Zeit, die du auch brauchst. Gesundheit und Fitness. Dein inneres Gleichgewicht braucht Aufmerksamkeit. Yoga, Spaziergänge, leichtes Training oder einfach ein ruhiger Abend können dir helfen. Wichtig ist, nicht ständig für andere verfügbar zu sein. Und dein Wochenmotto: Frieden entsteht nicht dadurch, dass ich mich selbst vergesse. So, damals 17.22 Uhr, machen wir den flotten Dreier und dann gibt's die Nachrichten. Danach bin ich mit dem zweiten Teil der Horoskope wieder für Sie da, versprochen. Und Musikwünsche und Grüße können Sie natürlich weiterhin schicken über die Grußbox Ihres Lieblingsradios oder per WhatsApp 066 22 908 9573.

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1: Im Studio Holger Dilk, schönen guten Abend. Der Weg für Sondierungsgespräche in Berlin ist frei. Linke, SPD und Grüne haben sich geeinigt, auch beim Umgang mit Antisemitismus. Tom Husse.
2: Ja, da haben sich die Parteien nochmal deutlich positioniert und betont, wer in ihren Reihen mit antisemitischen Äußerungen oder auch mit Kontakten zu Clanmitgliedern auffällt, muss mit einem Parteiausschluss rechnen. Zuvor gab es da entsprechende Vorwürfe gegen Teile der Linken und da wollten SPD und Grüne für Klarheit sorgen. Die gibt's jetzt zwar, ein großer Streitpunkt ist aber noch da, und zwar das Thema Enteignungen in Berlin. Die Linke pocht darauf, die SPD will da aber nicht mitmachen.
1: Hatte der ehemalige Chefspion August Hanning einen engen Kontakt zu China? Wie der Spiegel berichtet, wollen das die Ermittler gerade herausfinden. Finn Rebesell-Freundlieb.
3: Konkret geht's um einen möglichen Kontakt zu einem chinesischen General. Was genau da wirklich dran ist, ist noch unklar. Die Bundesanwaltschaft hat sich bislang noch nicht offiziell dazu geäußert. Hanning sitzt im Moment in U-Haft. Ihm werden Landesverrat und Spionage vorgeworfen. Er soll geheime Infos weitergegeben und eine Analyse für einen fremden Geheimdienst gemacht haben. Um welchen genau es da geht, ist nicht bekannt.
1: Die deutsche Wirtschaft läuft deutlich besser als gedacht, deshalb hat die Bundesregierung ihre Wachstumsprognose nach oben geschraubt. Das Wirtschaftsministerium geht jetzt von einem Plus in diesem Jahr von 1,3% aus, mehr als doppelt so viel wie im Frühjahr. Deutschland und Großbritannien wollen nach dem Brexit wieder enger zusammenarbeiten. Ein neuer Freundschaftsvertrag ist in Kraft getreten. Er soll unter anderem Schülerreisen und Auslandssemester erleichtern. Geplant ist auch eine direkte Bahnverbindung zwischen Deutschland und Großbritannien. Der Literaturnobelpreis geht an die kanadische Schriftstellerin Anne Carson. Bekannt ist Carson vor allem für moderne Übersetzungen griechischer Mythen und das Vermischen verschiedener Gattungen. Schon in den vergangenen Jahren war sie als Favoritin für den Nobelpreis gehandelt worden.
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4: Mit KI-Support. Wolkig und ziemlich nass ist es gerade. Im Süden und Osten regnet es teils länger und ordentlich und sonst ziehen immer mal wieder Schauer durch. Vereinzelt auch mit Gewitter. Dazu werden es heute maximal 12 bis 22 Grad. Morgen dann eher grau, viele Wolken und von Nordwesten breitet sich Regen aus. Höchstens 17 Grad.

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Ja, und damit sind wir zurück aus der Nachrichtenpause mit dem zweiten Teil der Wochenhoroskope. Und Achtung, liebe Skorpione, hier ist nun Ihr Wochenhoroskop. Unser Wochenmotto für dich: Vertraue deinem Instinkt, aber gib anderen die Chance, dich zu überraschen. Lust und Liebe, Skorpione, erleben Gefühle intensiv. Diese Woche kann eine Situation entstehen, in der du entscheiden musst, ob du an einem alten Verdacht festhältst oder jemandem Vertrauen schenkst. In einer Beziehung kann Ehrlichkeit eine neue Ebene der Nähe schaffen. Singles könnten jemanden kennenlernen, der zunächst geheimnisvoll wirkt und gerade deshalb auch dein Interesse weckt. Beruf und Finanzen. Du erkennst Zusammenhänge, die andere übersehen. Nutze doch mal die Fähigkeit, ohne dich in Machtspiele hineinziehen zu lassen. Eine berufliche Entwicklung kann sich langsam, aber nachhaltig positiv verändern. Finanziell solltest du langfristig denken und nicht dem schnellen Gewinn hinterherlaufen. Gesundheit und Fitness. Du brauchst einen Ausgleich zu deinem mentalen Intensität. Sport kann dabei helfen, Druck abzubauen. Besonders gut tun dir Aktivitäten, bei denen du dich vollständig konzentrieren kannst. Und dein Wochenmotto: Ich vertraue meiner Stärke und lasse trotzdem Raum für Veränderung. Schütze, unser Wochenmotto für dich: Neugier bringt dich dorthin, wo Routine dich niemals hinführt. Lust und Liebe, du möchtest Leichtigkeit und Abenteuer. In einer Beziehung kann ein gemeinsames Erlebnis für neue Begeisterung sorgen. Es muss keine große Reise sein. Schon ein ungewöhnlicher Ausflug oder ein spontaner Abend kann reichen. Singles sollten offen für Kontakte sein, die außerhalb ihres üblichen Umfelds entstehen. Beruf und Finanzen. Du denkst groß und hast möglicherweise eine Idee, die über den bisherigen Rahmen hinausgeht. Jetzt geht es darum, aus der Idee einen konkreten Plan zu machen. Finanziell solltest du deine Begeisterung etwas bremsen. Große Pläne brauchen auch ein solides Fundament. Gesundheit und Fitness. Bewegung an der frischen Luft passt perfekt zu deiner Stimmung. Wandern, Radfahren oder längere Spaziergänge bringen dich auf andere Gedanken. Achte darauf, ausreichend zu trinken und deinem Körper Erholung zu gönnen. Und dein persönliches Wochenmotto: Ich bleibe neugierig, denn hinter dem nächsten Schritt kann etwas Großartiges warten. So, machen wir Musik und dann haben wir noch die Steinböcke hier.

Das Wochenhoroskop für alle im Sternzeichen Steinbock Geborenen. Unser Wochenmotto für dich: Denke doch mal daran, nicht jeder Erfolg muss sofort sichtbar sein. Lust und Liebe. Steinböcke zeigen Gefühle oft eher durch Taten als durch große Worte. Genau das wird diese Woche geschätzt. Trotzdem darfst du deine Gefühle auch einmal aussprechen. In einer Beziehung kann ein gemeinsamer Blick auf die Zukunft für Sicherheit sorgen. Singles sollten nicht vorschnell aufgeben, wenn sich etwas langsam entwickelt. Beruf und Finanzen. Deine Ausdauer zahlt sich einfach mal diese Woche aus. Auch wenn ein Ergebnis noch nicht unmittelbar sichtbar ist, arbeitest du an etwas, das Bestandteil haben kann. Eine Aufgabe könnte mehr Verantwortung mit sich bringen. Finanziell bleibst du vernünftig und solltest dich nicht von anderen zu unnötigen Ausgaben überreden lassen. Gesundheit und Fitness. Dein Körper braucht regelmäßige Erholung. Du neigst dazu, Verpflichtungen wichtiger zu nehmen als deine eigenen Bedürfnisse. Plane bewusst freie Zeit ein. Moderate Bewegung ist besser als ein überambitioniertes Programm. Und dein Wochenmotto: Ich darf langsam vorankommen, solange ich nicht stehen bleibe. Wassermann, Lust und Liebe. Du brauchst geistige Anregung und möchtest dich nicht einengen lassen. In einer Beziehung ist es deshalb wichtig, Freiraum und Nähe miteinander zu verbinden. Ein ehrliches Gespräch kann Missverständnisse verhindern. Singles könnten jemanden treffen, der ganz anders denkt als sie selbst. Und genau das macht die Begegnung nämlich so spannend. Unser Wochenmotto für dich: Eine ungewöhnliche Idee kann genau die richtige sein. Beruf und Finanzen. Kreativität ist ein Trumpf. Eine ungewöhnliche Lösung kann plötzlich funktionieren, wo herkömmliche Wege nicht weiterhelfen. Teile deine Gedanken ruhig mit anderen. Finanziell solltest du zwischen einer interessanten Idee und einer tatsächlich sinnvollen Investition entscheiden. Deine Gesundheit und dein Fitness. Routine langweilt dich schnell. Suche dir deshalb Bewegungsformeln, die Abwechslung bieten. Neue Strecke, neues Training oder eine sportliche Aktivität mit Freunden kann die Motivation deutlich erhöhen. Und dein persönliches Wochenmotto: Ich darf meinen eigenen Weg gehen, auch wenn er anders aussieht als der anderen.

0: Ja, da bleibt uns noch ein Wochenhoroskop, nämlich das der Fische. Unser Wochenmotto: Höre auf dein Gefühl, aber verliere dich nicht in deine Gedanken. Lust und Liebe: Fische erleben die Liebe intensiv und mit viel Gefühl. Diese Woche solltest du allerdings darauf achten, nicht zu viel in kleinen Gesten hinein zu interpretieren. Frage lieber nach, statt dir eine eigene Geschichte auszudenken. In einer Beziehung kann gerade ein ehrliches Gespräch mit großer Erleichterung sorgen. Singles dürfen sich auf eine gefühlvolle Begegnung freuen. Beruf und Finanzen: Deine Kreativität ist gefragt. Du findest Lösungen oft intuitiv, doch jetzt hilft es, deine Ideen anschließend gut zu strukturieren. Ein Projekt kann dadurch deutlich an Qualität gewinnen. Finanziell solltest du den Überblick behalten und emotionale Kaufentscheidungen vermeiden. Gesundheit und Fitness: Ruhe ist für dich genauso wichtig wie Bewegung, Musik, Spaziergänge, Schwimmen oder entspannte Fitnessübungen, die dir helfen können, wieder Kraft zu sammeln. Achte besonders darauf, deine persönlichen Grenzen ernst zu nehmen. Und dein Wochenmotto: Ich vertraue meiner Intuition und gebe meinen Träumen gleichzeitig eine klare Richtung. Ja, da sind wir durch hier mit den Wochenhoroskopen und fast am Ende der Sendung. Die nächsten Horoskope dann natürlich kommenden Donnerstag hier in Ihrem Lieblingsradio.
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Ja, das war's hier auch schon vom Nachmittagsfest, 17.52 Uhr, die nächste Moderatorin, der nächste Moderator oder der Auto-DJ ziehen hier schon wieder an meinem Mikrofonstrüppel. Den nächsten Nachmittagsflash, den gibt's natürlich kommenden Donnerstag, hier selbe Stelle, selbe Welle ab 16 Uhr und ab 17.05 Uhr so ungefähr die Wochenhoroskope. Heute hatten wir im ersten Stündchen die Zeitreise vom 8. Oktober bis hin, also von heute den 8. Oktober bis hin ins Jahr 1897. Jo, und kommenden Donnerstag werden wir wieder eine Zeitreise machen. Das ist so sicher wie das Amen in der Kirche. Natürlich haben wir da ein anderes Datum.

Ja, und wenn Sie meinen, Sie haben die Fähigkeit hier und auch das Interesse, andere Menschen zu unterhalten, dann bewerben Sie sich doch einfach mal hier in Ihrem Lieblingsradio. Die suchen garantiert noch Moderatorinnen und Moderatoren. Viel mitbringen müssen Sie nicht, einen Haufen Musik, das ist schon mal sicher. Ohne dem geht's nun mal nicht. Ein Mikrofon müssen Sie haben. Eine Sendesoftware, wie zum Beispiel den Sam Broadcaster oder Radio Boss oder Mix. Oder? Und ein bisschen Bluna müssen sie auch sein, denn sonst erträgt man das Ganze nicht.

Und wenn mal eine Strippe gezogen wird von ihrem Mikrofon, nicht wundern, das sind die anderen. Die machen immer öfters mal so eine Späße, nämlich. Letztens hat doch die Sonja einfach mein Mischpult ausgemacht. Und ich rede und rede hier. Unglaublich, die Frau. Apropos Sonja, ja, die ist unter anderem hier vielleicht bei ihrem Lieblingsradio gleich am Mikrofon. Der werde ich das Mikrofon klauen. So klammheimlich kriegt sie ja nicht mit. Deswegen verabschiede ich mich jetzt. Wünsche natürlich noch einen wunderschönen Donnerstagabend. Viel Spaß hier weiterhin in ihrem Lieblingsradio. Bleiben Sie gesund und vor allen Dingen musikalisch. In diesem Sinne, tschin tschin, ihr Berliner in Hessen.

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1: Im Studio Holger Dilk, schönen guten Abend. Der Weg für Sondierungsgespräche in Berlin ist frei. Linke, SPD und Grüne haben sich geeinigt, auch beim Umgang mit Antisemitismus. Tom Husse.
2: Ja, da haben sich die Parteien nochmal deutlich positioniert und betont. Wer in ihren Reihen mit antisemitischen Äußerungen oder auch mit Kontakten zu Clanmitgliedern auffällt, muss mit einem Parteiausschluss rechnen. Zuvor gab es da entsprechende Vorwürfe gegen Teile der Linken und da wollten SPD und Grüne für Klarheit sorgen. Die gibt's jetzt zwar, ein großer Streitpunkt ist aber noch da, und zwar das Thema Enteignungen in Berlin. Die Linke pocht darauf, die SPD will da aber nicht mitmachen.
1: Hatte der ehemalige Chefspion August Hanning einen engen Kontakt zu China? Wie der Spiegel berichtet, wollen das die Ermittler gerade herausfinden. Finn Rebesell-Freundlieb.
3: Konkret geht's um einen möglichen Kontakt zu einem chinesischen General. Was genau da wirklich dran ist, ist noch unklar. Die Bundesanwaltschaft hat sich bislang noch nicht offiziell dazu geäußert. Hanning sitzt im Moment in U-Haft. Ihm werden Landesverrat und Spionage vorgeworfen. Er soll geheime Infos weitergegeben und eine Analyse für einen fremden Geheimdienst gemacht haben. Um welchen genau es da geht, ist nicht bekannt.
1: Die deutsche Wirtschaft läuft deutlich besser als gedacht. Deshalb hat die Bundesregierung ihre Wachstumsprognose nach oben geschraubt. Das Wirtschaftsministerium geht jetzt von einem Plus in diesem Jahr von 1,3% aus, mehr als doppelt so viel wie im Frühjahr. Deutschland und Großbritannien wollen nach dem Brexit wieder enger zusammenarbeiten. Ein neuer Freundschaftsvertrag ist in Kraft getreten. Er soll unter anderem Schülerreisen und Auslandssemester erleichtern. Geplant ist auch eine direkte Bahnverbindung zwischen Deutschland und Großbritannien. Der Literaturnobelpreis geht an die kanadische Schriftstellerin Anne Carson. Bekannt ist Carson vor allem für moderne Übersetzungen griechischer Mythen und das Vermischen verschiedener Gattungen. Schon in den vergangenen Jahren war sie als Favoritin für den Nobelpreis gehandelt worden.
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4: Mit KI-Support. Viele Wolken und immer wieder Regen gibt es heute Abend. Dazu kommt in Richtung Nordwesten auch mal ein Schauer runter und vereinzelt ein Gewitter. In der Nacht lässt der Regen nach und es bleibt oft trocken. Stellenweise wird es auch neblig, die Tiefstwerte liegen zwischen 8 und 2 Grad. Morgen ziehen viele Wolken durch, aus dem Nordwesten breitet sich Regen aus. Maximal werden es 17 Grad.
5: Wenn im Herbst die Blätter von den Bäumen fallen,
6: dann liegt es nicht an der Jahreszeit.
5: Sondern an zu viel Bass. Aber keine Sorge, die gibt es nicht nur zu dieser Jahreszeit.

Hey du! Ja, genau du! 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
1: Im Studio Holger Dilk. Schönen guten Abend. Kanzler Merz steht mal wieder für seine Krisenbewältigung in der Kritik. Konkret geht es um den Verdacht, dass auch CDU-Politiker für den neuen AfD-Landtagspräsidenten in Sachsen-Anhalt gestimmt haben könnten. Silas Quiring.
2: Ja, Merz hatte gesagt, dass er auch eine False-Flag-Aktion für möglich hält, also ein gezieltes Täuschungsmanöver von anderen Parteien. Grüne und Linke zeigten sich empört. So eine Spekulation sei eine bodenlose Frechheit, sagte Grünen-Politikerin Michalic der Rheinischen Post. Auch Linken-Chefin Schwertner wehrte sich gegen die Vorwürfe. Sie warf dem Kanzler bei NTV ein Ablenkungsmanöver vor. Dass die Stimmen bei der geheimen Wahl von Linken, Grünen oder SPD gekommen sein könnten, sei totaler Quatsch.
1: Hatte der ehemalige Chefspion August Hanning einen engen Kontakt zu China? Wie der Spiegel berichtet, wollen das die Ermittler gerade herausfinden. Finn Rebesell-Freundlieb.
3: Konkret geht's um einen möglichen Kontakt zu einem chinesischen General. Was genau da wirklich dran ist, ist noch unklar. Die Bundesanwaltschaft hat sich bislang noch nicht offiziell dazu geäußert. Hanning sitzt im Moment in U-Haft. Ihm werden Landesverrat und Spionage vorgeworfen. Er soll geheime Infos weitergegeben und eine Analyse für einen fremden Geheimdienst gemacht haben. Um welchen genau es da geht, ist nicht bekannt.
1: Der Weg für Sondierungsgespräche in Berlin ist frei. Linke, SPD und Grüne haben sich geeinigt, auch beim Umgang mit Antisemitismus. Die Parteien betonen, wer antisemitisch auffällt, muss mit einem Parteiausschluss rechnen. Zuvor gab es Antisemitismusvorwürfe gegen Teile der Linke. Die Bundesregierung hat ihre Wirtschaftsprognose für dieses Jahr deutlich nach oben korrigiert. 1,3% Wachstum werden erwartet. Im Frühjahr waren es noch 0,5%. Die Wirtschaft habe den Iran-Krieg und die hohen Energiepreise besser weggesteckt als gedacht, heißt es. Die UEFA will FIFA-Präsident Infantino loswerden, hat aber noch keinen ernsthaften Gegenkandidaten. Heute haben die 55 europäischen Fußballverbände in Berlin unter anderem darüber beraten. Details sind noch nicht bekannt. Die FIFA-Präsidentschaftswahl steht im Frühling an.
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4: Mit KI-Support. Viele Wolken und immer wieder Regen gibt es heute Abend. Dazu kommt in Richtung Nordwesten auch mal ein Schauer runter und vereinzelt ein Gewitter. In der Nacht lässt der Regen nach und es bleibt oft trocken. Stellenweise wird es auch neblig, die Tiefstwerte liegen zwischen 8 und 2 Grad. Morgen ziehen viele Wolken durch, aus dem Nordwesten breitet sich Regen aus. Maximal werden es 17 Grad.

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1: Im Studio Holger Dilk, schönen guten Abend. Der Weg für Sondierungsgespräche in Berlin ist frei. Linke, SPD und Grüne haben sich geeinigt, auch beim Umgang mit Antisemitismus. Tom Husse.
2: Ja, da haben sich die Parteien nochmal deutlich positioniert und betont, wer in ihren Reihen mit antisemitischen Äußerungen oder auch mit Kontakten zu Clanmitgliedern auffällt, muss mit einem Parteiausschluss rechnen. Zuvor gab es da entsprechende Vorwürfe gegen Teile der Linken und da wollten SPD und Grüne für Klarheit sorgen. Die gibt's jetzt zwar, ein großer Streitpunkt ist aber noch da, und zwar das Thema Enteignungen in Berlin. Die Linke pocht darauf, die SPD will da aber nicht mitmachen.
1: FIFA-Präsident Gianni Infantino soll weg, zumindest wenn es nach der UEFA geht. Die 55 europäischen Fußballverbände haben sich heute in Berlin getroffen und darüber beraten, wie sie Infantino loswerden können. Details sind noch nicht an die Öffentlichkeit gekommen. Finn Riebesel, Freundlieb.
3: Im Frühling steht die FIFA-Präsidentschaftswahl an. Das Problem, ein ernsthafter Gegenkandidat ist bisher nicht in Sicht. Die Europäer hoffen deshalb, Infantino schon vorher zum Verzicht zu bewegen. Einfach wird das aber nicht, da der Schweizer weiterhin auf die Unterstützung aus Afrika und Südamerika zählen kann. Infantino steht in der Kritik, unter anderem, weil er Teile der WM an einen Investor verkaufen wollte.
1: Haben auch CDU-Politiker für den neuen AfD-Landtagspräsidenten in Sachsen-Anhalt gestimmt? Darüber wird weiter diskutiert. Kanzler und CDU-Chef Merz hat angedeutet, dass die zusätzlichen Stimmen auch von SPD, Grünen oder Linken kommen könnten. Blödsinn, heißt es aus den Reihen von Grünen und Linken. Die Spionageaffäre um den ehemaligen BND-Chef Hanning spitzt sich weiter zu. Wie der Spiegel schreibt, soll der ehemalige Chefspion auch Kontakt zu einem chinesischen General gehabt haben. Offiziell bestätigt wurde das noch nicht. Hanning sitzt seit gestern in Untersuchungshaft. Der Literaturnobelpreis geht an die kanadische Schriftstellerin Anne Carson. Bekannt ist Carson vor allem für moderne Übersetzungen griechischer Mythen und das Vermischen verschiedener Gattungen. Schon in den vergangenen Jahren war sie als Favoritin für den Nobelpreis gehandelt worden.
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4: Mit KI-Support. Viele Wolken und immer wieder Regen gibt es heute Abend. Dazu kommt in Richtung Nordwesten auch mal ein Schauer runter und vereinzelt ein Gewitter. In der Nacht lässt der Regen nach und es bleibt oft trocken. Stellenweise wird es auch neblig, die Tiefstwerte liegen zwischen 8 und 2 Grad. Morgen ziehen viele Wolken durch, aus dem Nordwesten breitet sich Regen aus. Maximal werden es 17 Grad.
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1: Im Studio Immekasten. Schönen guten Abend. Der Weg für Sondierungsgespräche in Berlin ist frei. Linke, SPD und Grüne haben sich geeinigt, auch beim Umgang mit Antisemitismus. Tom Husse.
2: Ja, da haben sich die Parteien nochmal deutlich positioniert und betont, wer in ihren Reihen mit antisemitischen Äußerungen oder auch mit Kontakten zu Clanmitgliedern auffällt, muss mit einem Parteiausschluss rechnen. Zuvor gab es da entsprechende Vorwürfe gegen Teile der Linken und da wollten SPD und Grüne für Klarheit sorgen. Die gibt's jetzt zwar, ein großer Streitpunkt ist aber noch da, und zwar das Thema Enteignungen in Berlin. Die Linke pocht darauf, die SPD will da aber nicht mitmachen.
1: Die deutsche Wirtschaft läuft deutlich besser als gedacht. Deshalb hat jetzt auch die Bundesregierung ihre Wirtschaftsprognose nach oben geschraubt. Das Wirtschaftsministerium geht jetzt von einem Plus dieses Jahr von 1,3% aus, mehr als doppelt so viel wie im Frühjahr. Offenbar hat die Wirtschaft den Iran-Krieg und die gestiegenen Ölpreise viel besser verkraftet als angenommen. Vor allem die Exporte laufen gut und der Staat investiert an vielen Stellen kräftig. Davon profitieren viele Branchen. Neuer Anlauf im Ring um ein Ende des Ukraine-Krieges. Ein ukrainisches Verhandlungsteam ist morgen und übermorgen in den USA. Da stehen Gespräche mit Unterhändlern von US-Präsident Trump an, sagte der ukrainische Präsident Zelensky. Auch ein europäisches Team soll dazu stoßen. Die Bundesregierung ist beim Bürokratieabbau auf einem guten Weg. So steht's zumindest im Jahresbericht des Normenkontrollrats. Vieles ist schon beschlossen, muss aber noch umgesetzt werden. Als Beispiel nannten die Experten das Kindergeld, das künftig automatisch ausgezahlt werden soll. Verbraucherschützer und Handelsvertreter fordern schärfere Regeln fürs Online-Shopping. Anbieter aus Nicht-EU-Ländern müssen Vertreter in Europa haben, die zur Rechenschaft gezogen werden können, wenn gefälschte oder schädliche Produkte verkauft werden. So die Forderung.
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3: Mit KI-Support. Viele Wolken gibt es am Abend erstmal, im Norden kommen noch ein paar Schauer durch, an der Nordsee ist auch mal ein Gewitter drin, sonst bleibt es oft trocken. Später schiebt sich von Westen her wieder Regen rein. In der Nacht liegen die Tiefstwerte zwischen 9 und 2 Grad. Morgen wird es meist grau und ziemlich nass, im Westen lässt der Regen später nach. Dazu maximal bis 18 Grad.

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1: Im Studio Immekasten. Schönen guten Abend. Der Weg für Sondierungsgespräche in Berlin ist frei. Linke, SPD und Grüne haben sich geeinigt, auch beim Umgang mit Antisemitismus. Tom Husse.
2: Ja, da haben sich die Parteien nochmal deutlich positioniert und betont, wer in ihren Reihen mit antisemitischen Äußerungen oder auch mit Kontakten zu Clanmitgliedern auffällt, muss mit einem Parteiausschluss rechnen. Zuvor gab es da entsprechende Vorwürfe gegen Teile der Linken und da wollten SPD und Grüne für Klarheit sorgen. Die gibt's jetzt zwar, ein großer Streitpunkt ist aber noch da, und zwar das Thema Enteignungen in Berlin. Die Linke pocht darauf, die SPD will da aber nicht mitmachen.
1: Die deutsche Wirtschaft läuft deutlich besser als gedacht. Deshalb hat jetzt auch die Bundesregierung ihre Wirtschaftsprognose nach oben geschraubt. Das Wirtschaftsministerium geht jetzt von einem Plus dieses Jahr von 1,3% aus, mehr als doppelt so viel wie im Frühjahr. Offenbar hat die Wirtschaft den Irankrieg und die gestiegenen Ölpreise viel besser verkraftet als angenommen. Vor allem die Exporte laufen gut und der Staat investiert an vielen Stellen kräftig. Davon profitieren viele Branchen. Neuer Anlauf im Ring um ein Ende des Ukraine-Krieges. Ein ukrainisches Verhandlungsteam ist morgen und übermorgen in den USA. Da stehen Gespräche mit Unterhändlern von US-Präsident Trump an, sagte der ukrainische Präsident Zelensky. Auch ein europäisches Team soll dazu stoßen. Die Bundesregierung ist beim Bürokratieabbau auf einem guten Weg. So steht's zumindest im Jahresbericht des Normenkontrollrats. Vieles ist schon beschlossen, muss aber noch umgesetzt werden. Als Beispiel nannten die Experten das Kindergeld, das künftig automatisch ausgezahlt werden soll. Verbraucherschützer und Handelsvertreter fordern schärfere Regeln fürs Online-Shopping. Anbieter aus Nicht-EU-Ländern müssen Vertreter in Europa haben, die zur Rechenschaft gezogen werden können, wenn gefälschte oder schädliche Produkte verkauft werden. So die Forderung.
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3: Mit KI-Support. Viele Wolken gibt es am Abend erstmal, im Norden kommen noch ein paar Schauer durch, an der Nordsee ist auch mal ein Gewitter drin, sonst bleibt es oft trocken. Später schiebt sich von Westen her wieder Regen rein. In der Nacht liegen die Tiefstwerte zwischen 9 und 2 Grad. Morgen wird es meist grau und ziemlich nass, im Westen lässt der Regen später nach, dazu maximal bis 18 Grad.
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1: Im Studio Immekasten. Schönen guten Abend. Die Bundesregierung hat ihre Wirtschaftsprognose für dieses Jahr deutlich nach oben korrigiert. 1,3% Wachstum werden erwartet. Im Frühjahr waren es noch 0,5%. Wirtschaftsministerin Reiche sagt:
2: Die deutsche Wirtschaft hat sich im ersten Halbjahr 2026 robuster erwiesen als noch im Frühjahr projiziert. Trotz geopolitischer Unsicherheiten, trotz eines globalen Energiepreisschocks, trotz der Schließung der Straße von Hormuz und trotz Zöllen.
1: In Berlin stellen sich Linke, SPD und Grüne gemeinsam gegen Antisemitismus. Das haben die Parteien klargestellt, nachdem sie den Weg für Sondierungsgespräche freigemacht haben. Wer antisemitisch auffällt, wird bestraft, sagte die Berliner Linken-Chefin Kerstin Wolter.
3: Bei Verstößen gegen diese Grundsätze entscheiden die Fraktionen nach ihren Regeln über Konsequenzen bis hin zum Ausschluss transparent. Auf Wunsch ordnet ein Gremium aus 3 Fachleuten der Berliner Stadtgesellschaft Vorfälle ein. Wir etablieren es bewusst, weil wir unsere Stadt und diese Frage in unserer Stadt so ernst nehmen.
1: Zuvor gab es Antisemitismusvorwürfe gegen Teile der Linken. Bei einer Waffenkontrolle in einem Wohnhaus in Bayern hat ein Mann einen Behördenmitarbeiter erschossen. Passiert ist das Ganze in Berngau in der Oberpfalz. Ein weiterer Mensch wurde schwer verletzt. Der Schütze hat sich in seinem Haus verschanzt. Die Polizei ist im Großeinsatz. Die UEFA will FIFA-Chef Infantino loswerden, hat aber noch keinen ernsthaften Gegenkandidaten. Die 55 europäischen Fußballverbände haben in Berlin unter anderem darüber beraten. Details sind aber noch nicht bekannt. Die FIFA-Präsidentschaftswahl steht im Frühling an. Der Literaturnobelpreis geht an die kanadische Schriftstellerin Anne Carson. Bekannt ist Carson vor allem für moderne Übersetzungen griechischer Mythen und das Vermischen verschiedener Gattungen. Schon in vergangenen Jahren wurde sie als Favoritin für den Nobelpreis gehandelt.
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4: Mit KI-Support. Viele Wolken gibt es am Abend erstmal, im Norden kommen noch ein paar Schauer durch, an der Nordsee ist auch mal ein Gewitter drin, sonst bleibt es oft trocken. Später schiebt sich von Westen her wieder Regen rein. In der Nacht liegen die Tiefstwerte zwischen 9 und 2 Grad. Morgen wird es meist grau und ziemlich nass, im Westen lässt der Regen später nach. Dazu maximal bis 18 Grad.

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